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1: 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Liebe Gäste, heute ist in Kroatien Nationalfeiertag Maria Himmelfahrt. Fast alle Geschäfte werden heute nicht geöffnet sein. Heute Abend ab 21 Uhr im Boutique Hotel Alhambra Restaurant Alfred Keller wird Jana Fabianic Quartett auftreten. Jana Fabianic und ihr Quartett präsentieren ein Programm, das von der zeitgenössischen internationalen Jazzszene inspiriert ist. Freuen Sie sich auf Jazzstandards, Interpretationen aus Latin Jazz und Bossa Nova sowie auf Songs in spanischer Sprache. Sie sind herzlich eingeladen. Heute Abend in Neresine kommen Sie zu uns und genießen Sie die Musik der Lošinje Lokale Klapa Čikat. Anfang um 20 Uhr am Studenatsplatz Neresine. In der Pfarrkirche Maria Geburt in Mali Lošinj sind heute die heiligen Messen um 10 Uhr und um 20 Uhr.
2: Der Lošinjer Aromatische Garten, eine Pflanzstätte für die Insel Heilkräuter in Mali Lošinj. In Begleitung eines fachkundigen Reiseführers können die Besucher die reiche Pflanzenwelt der Insel kennenlernen, sich mit den heilkräftigen Eigenschaften der Pflanzen vertraut machen und ein originelles Inselsouvenir kaufen. Der Archipel von Cres und Lošinj zählt 1018 Pflanzensorten, die identifiziert wurden, von denen die autochthonen Flora 939 gehören. 200 Arten davon sind Heilpflanzen. Über 80 Arten, hauptsächlich exotische Pflanzen, wurden aus anderen Teilen der Welt gebracht. Die Lošinjer Kapitäne und Matrosen haben sie von den weiten Weltreisen nach Hause in Lošinj mitgebracht.
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1: Die Wetterprognose für heute: Sonnig, schwaches bis mittelstarkes Wind.
2: Liebe Freunde, gute Unterhaltung und bis morgen von Ileana.

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2: Liebe Gäste, heute ist in Kroatien Nationalfeiertag Maria Himmelfahrt. Fast alle Geschäfte werden heute nicht geöffnet sein. Heute Abend ab 21 Uhr im Boutique Hotel Alhambra Restaurant Alfred Keller wird Jana Fabianic Quartett auftreten. Jana Fabianic und ihr Quartett präsentieren ein Programm, das von der zeitgenössischen internationalen Jazzszene inspiriert ist. Freuen Sie sich auf Jazzstandards, Interpretationen aus Latin-Jazz und Bossa Nova sowie auf Songs in spanischer Sprache. Sie sind herzlich eingeladen. Heute Abend in Neresine kommen Sie zu uns und genießen Sie die Musik der Lošinje-Lokale Klapa Čikat. Anfang um 20 Uhr am Studenatsplatz Neresine. In der Pfarrkirche Maria Geburt in Mali Lošinj sind heute die heiligen Messen um 10 Uhr und um 20 Uhr.
3: Der Lošinjer Aromatische Garten, eine Pflanzstätte für die Insel Heilkräuter in Mali Lošinj. In Begleitung eines fachkundigen Reiseführers können die Besucher die reiche Pflanzenwelt der Insel kennenlernen, sich mit den heilkräftigen Eigenschaften der Pflanzen vertraut machen und ein originelles Inselsouvenir kaufen. Der Archipel von Cres und Lošinj zählt 1018 Pflanzensorten, die identifiziert wurden, von denen die autochthonen Flora 939 gehören. 200 Arten davon sind Heilpflanzen. Über 80 Arten, hauptsächlich exotische Pflanzen, wurden aus anderen Teilen der Welt gebracht. Die Lošinje-Kapitäne und Matrosen haben sie von den weiten Weltreisen nach Hause in Lošinj mitgebracht.
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4: Die Wetterprognose für morgen. Das Wetter bleibt weiter ungeändert.
5: Liebe Freunde, gute Unterhaltung und bis morgen von Ileana.